0: Es la hora 23 en punto. La temperatura 18 grados.
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0: Es la hora 3 en punto. La temperatura 16 grados 6 décimas.
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0: Es la hora 5 en punto. La temperatura 16 grados, 2 décimas.
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0: Es la hora 7 en punto. La temperatura 15 grados, 9 décimas.
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1: Hallo und herzlich willkommen zu Nachrichten im Fokus heute am Dienstag, den 2. Juni.
2: Nationale Nachrichten.
1: Expo Pioneros 2026 mit Rekordergebnissen. Die 7. Ausgabe der Expo Pioneros ist mit Rekordzahlen zu Ende gegangen. Die Veranstaltung verzeichnete eine hohe Besucherzahl und ein außergewöhnlich starkes Geschäftsvolumen. Alle angebotenen Zuchttiere konnten verkauft werden. Bei den FIFA-Steigerungen wurden mehr als 2 Milliarden Guarani umgesetzt. Auch die Preise erreichten neue Höchststände. Die Organisatoren betonen zudem das große Wachstumspotenzial des Chaco. Vor allem die Landwirtschaft und die Rinderzucht sollen in den kommenden Jahren weiter wachsen, unterstützt durch Infrastrukturprojekte wie die Ruta Bioceanica. Neues Jugendgesundheitszentrum in Encarnación eröffnet. In Encarnación wurde ein neues Zentrum für die umfassende Betreuung von Jugendlichen eröffnet. Die Einrichtung soll jungen Menschen aus dem Departement Itapúa und der Umgebung einen besseren Zugang zu medizinischer Versorgung ermöglichen. Mit dem neuen Zentrum will die Regierung den Zugang zu hochwertigen Gesundheitsdiensten im Süden des Landes weiter verbessern. Passagieraufkommen steigt deutlich. Die paraguayische Luftfahrtbehörde DINAC meldet für das erste Quartal 2026 einen Anstieg des Passagieraufkommens um 18% im Vergleich zum Vorjahreszeitraum. Zwischen Januar und März wurden insgesamt 379.431 Reisende auf nationalen und internationalen Flügen registriert. Die Zahlen gelten als Zeichen für die wachsende Bedeutung Paraguays im regionalen Luftverkehr und für die zunehmende wirtschaftliche und touristische Vernetzung des Landes.
2: Internationale Nachrichten.
1: Ölpreise steigen wegen Spannungen mit Iran. Die Ölpreise sind zum Wochenbeginn deutlich gestiegen. Auslöser waren Berichte, wonach die USA ihre Haltung in den Verhandlungen mit dem Iran verschärft haben. Der US-Ölpreis WTI legte um fast 3% zu, während die Nordseesorte Brent um rund 2,5% stieg. Anleger befürchten, dass sich eine Einigung verzögern könnte und die wichtige Schifffahrtsroute durch die Straße von Hormuz weiterhin beeinträchtigt bleibt. Trotz der Unsicherheit entwickelten sich mehrere asiatische Börsen positiv. Vor allem Technologieaktien, die vom Boom der künstlichen Intelligenz profitieren,

0: Deren steigender Energieverbrauch konnte hingegen keine gemeinsame Position gefunden werden. Auch die Vereinten Nationen forderten mehr Kinderschutz im Internet, sprachen sich jedoch gegen pauschale Verbote sozialer Netzwerke für Minderjährige aus. Stattdessen sollen Plattformen bereits bei ihrer Entwicklung stärker auf den Schutz junger Nutzer ausgerichtet sein.
1: Sportnachrichten.
0: Paraguay gibt WM-Kader bekannt. Nationaltrainer Gustavo Alfaro hat den 26-köpfigen Kader für die Fußball-Weltmeisterschaft 2026 bekannt gegeben. Paraguay kehrte damit nach 16 Jahren auf die große WM-Bühne zurück. Zum Aufgebot gehören unter anderem Kapitän Gustavo Gomez, Miguel Almirón, Julio Enciso und Isidro Pita. Das erste Gruppenspiel bestreitet die Albiroja am 12. Juni gegen die Gastgeber aus den Vereinigten Staaten. Roland Garros – Geldstrafe für Daniel Vallejo. Der paraguayische Tennisspieler Daniel Vallejo muss nach den French Open eine Geldstrafe von 65.000 Euro zahlen. Grund sind umstrittene Aussagen über die Schiedsrichterin nach seiner Zweitrunden-Niederlage gegen Cuomo. Die Organisatoren von Roland Garros werteten die Äußerungen als sexistisch und verhängten die Strafe. Sie entspricht etwa der Hälfte seines Preisgeldes beim Turnier. Sie hören den Wetterbericht für heute Dienstag. Am Morgen ist es zunächst teils klar, teils stark bewölkt. Im Laufe des Vormittags lockern die Wolken wieder auf. Die Temperaturen steigen von 17 auf etwa 23 Grad. Zur Mittagszeit zeigt sich die Sonne häufiger, begleitet von einzelnen Wolkenfeldern. Die Temperaturen erreichen 25 bis 27 Grad. Am Nachmittag nimmt die Bewölkung wieder zu. Trotz der vielen Wolken wird es mit Höchstwerten um 29 bis 30 Grad warm. Am Abend bleibt es überwiegend bewölkt, später lockert der Himmel etwas auf, die Temperaturen gehen allmählich auf etwa 21 Grad zurück. Das war der Nachrichtenblock für heute Dienstag, den 2. Juni. Am 2. Juni feiern die USA den Tag der Grillhähnchen. Der Aktionstag wurde 2015 ins Leben gerufen und würdigt das beliebte Rotisserie-Hähnchen, das langsam auf einem Drehspieß gegart wird. Durch die gleichmäßige Zubereitung bleibt das Fleisch saftig und die Haut wird knusprig. Ob mit Salat, Kartoffeln oder Gemüse, Grillhähnchen gehören zu den beliebtesten Geflügelgerichten und stehen heute ganz besonders im Mittelpunkt. Wer noch eine Idee für das Mittag- oder Abendessen braucht, kann sich hieran inspirieren. Ebenfalls am 2. Juni feiern die USA den Mach-früher-Feierabend-Tag. Der Aktionstag wurde 2004 von der Produktivitätsexpertin Laura Stuck ins Leben gerufen. Ziel des Tages ist es, daran zu erinnern, wie wichtig eine gesunde Balance zwischen Arbeit und Freizeit ist. Wer seine Aufgaben effizient erledigt hat, soll sich bewusst Zeit für Familie, Freunde, Hobbys oder Erholung nehmen. Ein guter Anlass, den Arbeitstag einmal etwas früher zu beenden. Ich freue mich, dass Sie mich durch den Nachrichtenblock begleitet haben und verabschiede mich hier von Ihnen bis zum nächsten Mal. Auf Wiederhören und bis dann!

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0: Es la hora 9:30 minutos.
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Hallo, liebe Radiohörer, ich grüße euch mit dem Frieden Gottes und wünsche einen schönen Empfang heute. Heute machen wir weiter mit dem Thema: Unser Ziel hier auf der Erde ist es, Gott anzubeten. 1. Korinther 10, Vers 31 heißt es: Ob ihr nun esst oder trinkt oder sonst etwas tut, tut alles zur Ehre Gottes. Anbetung ist nicht zu deinem Vorteil. Als Pastor bekomme ich manchmal Notizen, auf denen steht: Ich habe den Gottesdienst heute geliebt. Ich habe sehr davon profitiert. Das zeigt ein Missverständnis über Anbetung. Sie ist nicht zu unserem Vorteil da. Wir beten zum Wohlgefallen Gottes an. Wenn wir anbeten, ist es unser Ziel, Gott Freude zu bereiten und nicht uns selbst in erster Linie. Anbetung ist kein Teil deines Lebens, sondern sie ist dein Leben. Anbetung besteht nicht nur aus Gottesdiensten. Uns wird gesagt, dass wir ihn ständig anbeten und ihn von Sonnenaufgang bis Sonnenuntergang preisen sollen. Lobpreis sollte unsere erste Aktivität sein, wenn wir morgens unsere Augen öffnen, und unsere letzte Aktivität, wenn wir abends sie wieder schließen. David sagte einmal: Ich werde dem Herrn allezeit danken, mein Mund wird ihn immer loben. Jede Aktivität kann in einen Akt der Anbetung verwandelt werden, wenn sie zum Lob, zur Ehre und zur Freude Gottes geschieht. In der Bibel heißt es: Ob du isst oder trinkst oder was auch immer du tust, tue es alles zur Ehre Gottes. Martin Luther hat mal gesagt: Eine Frau kann zur Ehre Gottes Kühe melken. Wie ist es möglich, alles zur Ehre Gottes zu tun? Indem du alles, was du tust, als würdest du es für Jesus Christus tun. Der Bibel heißt es: Was auch immer du tust, tue es von ganzem Herzen, als würdest du es für den Herrn und nicht für Menschen tun. Das ist das Geheimnis eines Lebensstils der Anbetung. Alles so zu tun, als würde man es für Jesus tun. In einer Paraphrase heißt es: Nehmt euer alltägliches Leben, euer Schlafen, Essen, Arbeiten und Unterwegssein und bringt es Gott als Opfer dar. Arbeit wird zur Anbetung, wenn sie Gott gewidmet ist und man sich seiner Gegenwart bewusst bleibt. Ich nenne noch fünf Akte der Anbetung. Sicherlich gibt es auch noch mehr, aber heute erwähne ich diese fünf. Wir beten Gott an, wenn wir ihn über alles lieben. Was Gott am meisten von uns möchte, ist eine Beziehung. Es ist eine der erstaunlichsten Wahrheiten überhaupt, dass unser Schöpfer Gemeinschaft mit uns haben möchte. Gott hat dich geschaffen, um dich zu lieben, und er sehnt sich danach, dass du ihn auch liebst. Deshalb sollte es das größte Ziel deines Lebens sein, zu lernen, Gott zu lieben und von ihm geliebt zu werden. Nichts ist wichtiger. Jesus Christus nannte dies das größte Gebot: Liebe den Herrn, deinen Gott, von ganzem Herzen, mit deiner ganzen Seele und mit deinem ganzen Verstand. Das ist das erste und größte Gebot. Wir beten Gott an, wenn wir ihm vollkommen vertrauen. Gott vollkommen zu vertrauen bedeutet, daran zu glauben, dass er weiß, was das Beste für mein Leben ist. Es bedeutet, darauf zu vertrauen, dass er sein Versprechen hält, dir in deinen Problemen hilft und wenn nötig sogar das Unmögliche möglich machen kann. Wir beten Gott an, wenn wir ihm von ganzem Herzen gehorchen. Warum gefällt Gott Gehorsam so sehr? Weil er beweist, dass du ihn wirklich liebst. Jesus Christus sagte: Wenn du mich liebst, wirst du meine Gebote halten. Wir beten Gott an, wenn wir ihn loben und ihm danken.
Etwas Unglaubliches geschieht, wenn wir Gott loben und ihm danken. Wenn wir Gott Freude bereiten, werden auch unsere Herzen mit Freude erfüllt. Und wir loben Gott, wenn wir unsere Fähigkeiten einsetzen. Alle menschlichen Tätigkeiten, außer der Sünde, können zum Wohlgefallen Gottes getan werden, wenn sie mit einer Haltung des Lobes geschehen. Du kannst Geschirr spülen, Maschinen reparieren, ein Ackerfeld anbauen, Viehbetrieb haben, eine Milchwirtschaft haben oder eine Familie gründen. Alles können wir zur Ehre Gottes machen. Wenn du deine tägliche Arbeit heute betrachtest, darfst du dich fragen, lebst du nur für dich und dein eigenes Weiterkommen? Oder ist es dir ein Anliegen, Gott durch deine Arbeit und durch deine Freizeitbeschäftigungen auch zu ehren? Möge dieses zu unser Lebensziel werden, Gott mit meinem Leben, mit meiner Arbeit, mit meinen Hobbys, ja sogar durch mein Essen, Gott anzubeten und zu ehren, weil er würdig ist. Gott segne einen jeden dabei. Amen.

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0: Es la hora 10 en punto. La temperatura 21 grados 4 décimas.
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1: Hallo und herzlich willkommen zu Nachrichten im Fokus heute am Dienstag, den 2. Juni.
2: Nationale Nachrichten.
1: Expo Pioneros 2026 mit Rekordergebnissen. Die siebte Ausgabe der Expo Pioneros ist mit Rekordzahlen zu Ende gegangen. Die Veranstaltung verzeichnete eine hohe Besucherzahl und ein außergewöhnlich starkes Geschäftsvolumen. Alle angebotenen Zuchttiere konnten verkauft werden. Bei den FIFA-Steigerungen wurden mehr als 2 Milliarden Guarani umgesetzt. Auch die Preise erreichten neue Höchststände. Die Organisatoren betonen zudem das große Wachstumspotenzial des Chaco. Vor allem die Landwirtschaft und die Rinderzucht sollen in den kommenden Jahren weiter wachsen, unterstützt durch Infrastrukturprojekte wie die Ruta Bioceanica. Neues Jugendgesundheitszentrum in Encarnación eröffnet. In Encarnación wurde ein neues Zentrum für die umfassende Betreuung von Jugendlichen eröffnet. Die Einrichtung soll jungen Menschen aus dem Departement Itapúa und der Umgebung einen besseren Zugang zu medizinischer Versorgung ermöglichen. Mit dem neuen Zentrum will die Regierung den Zugang zu hochwertigen Gesundheitsdiensten im Süden des Landes weiter verbessern. Passagieraufkommen steigt deutlich. Die paraguayische Luftfahrtbehörde DINAC meldet für das erste Quartal 2026 einen Anstieg des Passagieraufkommens um 18% im Vergleich zum Vorjahreszeitraum. Zwischen Januar und März wurden insgesamt 379.431 Reisende auf nationalen und internationalen Flügen registriert. Die Zahlen gelten als Zeichen für die wachsende Bedeutung Paraguays im regionalen Luftverkehr und für die zunehmende wirtschaftliche und touristische Vernetzung des Landes.
2: Internationale Nachrichten.
1: Ölpreise steigen wegen Spannungen mit Iran. Die Ölpreise sind zum Wochenbeginn deutlich gestiegen. Auslöser waren Berichte, wonach die USA ihre Haltung in den Verhandlungen mit dem Iran verschärft haben. Der US-Ölpreis WTI legte um fast 3% zu, während die Nordseesorte Brent um rund 2,5% stieg. Anleger befürchten, dass sich eine Einigung verzögern könnte und die wichtige Schifffahrtsroute durch die Straße von Hormuz weiterhin beeinträchtigt bleibt. Trotz der Unsicherheit entwickelten sich mehrere asiatische Börsen positiv. Vor allem Technologieaktien, die vom Boom der künstlichen Intelligenz profitieren, sorgten für Kursgewinne. G7 wollen Kinder und Jugendliche im Internet besser schützen. Die Digitalminister der G7-Staaten haben sich bei einem Treffen in Paris auf gemeinsame Grundsätze zum besseren Schutz von Minderjährigem im Internet geeinigt. Vorgesehen sind unter anderem strengere Alterskontrollen und ein konsequenteres Vorgehen gegen illegale Inhalte. Frankreich bezeichnete den Schutz von Kindern und Jugendlichen im Netz als internationale Priorität. Beim Thema künstliche Intelligenz und deren steigender Energieverbrauch konnte hingegen keine gemeinsame Position gefunden werden. Auch die Vereinten Nationen forderten mehr Kinderschutz im Internet, sprachen sich jedoch gegen pauschale Verbote sozialer Netzwerke für Minderjährige aus. Stattdessen sollen Plattformen bereits bei ihrer Entwicklung stärker auf den Schutz junger Nutzer ausgerichtet sein.
2: Sportnachrichten.
1: Paraguay gibt WM-Kader bekannt. Nationaltrainer Gustavo Alfaro hat den 26-köpfigen Kader für die Fußball-Weltmeisterschaft 2026 bekannt gegeben. Paraguay kehrte damit nach 16 Jahren auf die große WM-Bühne zurück. Zum Aufgebot gehören unter anderem Kapitän Gustavo Gomez, Miguel Almirón, Julio Enciso und Isidro Pita. Das erste Gruppenspiel bestreitet die Albiroja am 12. Juni gegen die Gastgeber aus den Vereinigten Staaten. Roland Garros – Geldstrafe für Daniel Vallejo. Der paraguayische Tennisspieler Daniel Vallejo muss nach den French Open eine Geldstrafe von 65.000 Euro zahlen. Grund sind umstrittene Aussagen über die Schiedsrichterin nach seiner Zweitrunden-Niederlage gegen Cuomo. Die Organisatoren von Roland Garros werteten die

auf. Die Temperaturen steigen von 17 auf etwa 23 Grad. Zur Mittagszeit zeigt sich die Sonne häufiger, begleitet von einzelnen Wolkenfeldern. Die Temperaturen erreichen 25 bis 27 Grad. Am Nachmittag nimmt die Bewölkung wieder zu. Trotz der vielen Wolken wird es mit Höchstwerten um 29 bis 30 Grad warm. Am Abend bleibt es überwiegend bewölkt, später lockert der Himmel etwas auf. Die Temperaturen gehen allmählich auf etwa 21 Grad zurück. Das war der Nachrichtenblock für heute, Dienstag, den 2. Juni. Am 2. Juni feiern die USA den Tag der Grillhähnchen. Der Aktionstag wurde 2015 ins Leben gerufen und würdigt das beliebte Rotisserie-Hähnchen, das langsam auf einem Drehspieß gegart wird. Durch die gleichmäßige Zubereitung bleibt das Fleisch saftig und die Haut wird knusprig. Ob mit Salat, Kartoffeln oder Gemüse, Grillhähnchen gehören zu den beliebtesten Geflügelgerichten und stehen heute ganz besonders im Mittelpunkt. Wer noch eine Idee für das Mittag- oder Abendessen braucht, kann sich hieran inspirieren. Ebenfalls am 2. Juni feiern die USA den Mach-früher-Feierabend-Tag. Der Aktionstag wurde 2004 von der Produktivitätsexpertin Laura Stuck ins Leben gerufen. Ziel des Tages ist es, daran zu erinnern, wie wichtig eine gesunde Balance zwischen Arbeit und Freizeit ist. Wer seine Aufgaben effizient erledigt hat, soll sich bewusst Zeit für Familie, Freunde, Hobbys oder Erholung nehmen. Ein guter Anlass, den Arbeitstag einmal etwas früher zu beenden. Ich freue mich, dass Sie mich durch den Nachrichtenblock begleitet haben und verabschiede mich hier von Ihnen bis zum nächsten Mal. Auf Wiederhören und bis dann!

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Sicher gibt es ein paar Sachen, die ich nicht hätte sollen machen. Aber eigentlich bin ich schon zufrieden, so wie es ist und wie es war. Und ich hoffe, der Herrgott schenkt mir noch ein paar Schäden.

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0: Es la hora 11:30 minutos.
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0: Es la hora 14 en punto. La temperatura 28 grados, una décima.
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1: Hallo und herzlich willkommen zu Nachrichten im Fokus heute am Dienstag, den 2. Juni.
0: Nationale Nachrichten.
1: Expo Pioneros 2026 mit Rekordergebnissen. Die 7. Ausgabe der Expo Pioneros ist mit Rekordzahlen zu Ende gegangen. Die Veranstaltung verzeichnete eine hohe Besucherzahl und ein außergewöhnlich starkes Geschäftsvolumen. Alle angebotenen Zuchttiere konnten verkauft werden. Bei den FIFA-Steigerungen wurden mehr als 2 Milliarden Guarani umgesetzt. Auch die Preise erreichten neue Höchststände. Die Organisatoren betonen zudem das große Wachstumspotenzial des Chaco. Vor allem die Landwirtschaft und die Rinderzucht sollen in den kommenden Jahren weiter wachsen, unterstützt durch Infrastrukturprojekte wie die Ruta Bioceanica. Neues Jugendgesundheitszentrum in Encarnación eröffnet. In Encarnación wurde ein neues Zentrum für die umfassende Betreuung von Jugendlichen eröffnet. Die Einrichtung soll jungen Menschen aus dem Departement Itapúa und der Umgebung einen besseren Zugang zu medizinischer Versorgung ermöglichen. Mit dem neuen Zentrum will die Regierung den Zugang zu hochwertigen Gesundheitsdiensten im Süden des Landes weiter verbessern. Passagieraufkommen steigt deutlich. Die paraguayische Luftfahrtbehörde DINAC meldet für das erste Quartal 2026 einen Anstieg des Passagieraufkommens um 18% im Vergleich zum Vorjahreszeitraum. Zwischen Januar und März wurden insgesamt 379.431 Reisende auf nationalen und internationalen Flügen registriert. Die Zahlen gelten als Zeichen für die wachsende Bedeutung Paraguays im regionalen Luftverkehr und für die zunehmende wirtschaftliche und touristische Vernetzung des Landes.
0: Internationale Nachrichten.
1: Ölpreise steigen wegen Spannungen mit Iran. Die Ölpreise sind zum Wochenbeginn deutlich gestiegen. Auslöser waren Berichte, wonach die USA ihre Haltung in den Verhandlungen mit dem Iran verschärft haben. Der US-Ölpreis WTI legte um fast 3% zu, während die Nordseesorte Brent um rund 2,5% stieg. Anleger befürchten, dass sich eine Einigung verzögern könnte und die wichtige Schifffahrtsroute durch die Straße von Hormuz weiterhin beeinträchtigt bleibt. Trotz der Unsicherheit entwickelten sich mehrere asiatische Börsen positiv. Vor allem Technologieaktien, die vom Boom der künstlichen Intelligenz profitieren, sorgten für Kursgewinne. G7 wollen Kinder und Jugendliche im Internet besser schützen. Die Digitalminister der G7-Staaten haben sich bei einem Treffen in Paris auf gemeinsame Grundsätze zum besseren Schutz von Minderjährigem im Internet geeinigt. Vorgesehen sind unter anderem strengere Alterskontrollen und ein konsequenteres Vorgehen gegen illegale Inhalte. Frankreich bezeichnete den Schutz von Kindern und Jugendlichen im Netz als internationale Priorität. Beim Thema künstliche Intelligenz und deren steigender Energieverbrauch konnte hingegen keine gemeinsame Position gefunden werden. Auch die Vereinten Nationen forderten mehr Kinderschutz im Internet, sprachen sich jedoch gegen pauschale Verbote sozialer Netzwerke für Minderjährige aus. Stattdessen sollen Plattformen bereits bei ihrer Entwicklung stärker auf den Schutz junger Nutzer ausgerichtet sein.
0: Sportnachrichten.
1: Paraguay gibt WM-Kader bekannt. Nationaltrainer Gustavo Alfaro hat den 26-köpfigen Kader für die Fußball-Weltmeisterschaft 2026 bekannt gegeben. Paraguay kehrte damit nach 16 Jahren auf die große WM-Bühne zurück. Zum Aufgebot gehören unter anderem Kapitän Gustavo Gomez, Miguel Almirón, Julio Enciso und Isidro Pita. Das erste Gruppenspiel bestreitet die Albiroja am 12. Juni gegen die Gastgeber aus den Vereinigten Staaten. Roland Garros, Geldstrafe für Daniel Vallejo. Der paraguayische Tennisspieler Daniel Vallejo muss nach den French Open eine Geldstrafe von 65.000 Euro zahlen. Grund sind umstrittene Aussagen über die Schiedsrichterin nach seiner Zweitrunden-Niederlage gegen Cuomo. Die Organisatoren von Roland Garros werteten die Äußerungen als sexistisch und verhängten die Strafe. Sie entspricht etwa der Hälfte seines Preisgeldes beim Turnier. Sie hören den Wetterbericht für heute Dienstag. Am Morgen ist es zunächst teils klar, teils stark bewölkt. Im Laufe des Vormittags lockern die Wolken wieder auf. Die Temperaturen steigen von 17 auf etwa 23 Grad. Zur Mittagszeit zeigt sich die Sonne häufiger, begleitet von einzelnen Wolkenfeldern. Die Temperaturen erreichen 25 bis 27 Grad. Am Nachmittag nimmt die Bewölkung wieder zu. Trotz der vielen Wolken wird es mit Höchstwerten um 29 bis 30 Grad warm. Am Abend bleibt es überwiegend bewölkt, später lockert der Himmel etwas auf, die Temperaturen gehen allmählich auf etwa 21 Grad zurück. Das war der Nachrichtenblock für heute Dienstag, den 2. Juni. Am 2. Juni feiern die USA den Tag der Grillhähnchen. Der Aktionstag wurde 2015 ins Leben gerufen und würdigt das beliebte Rotisserie-Hähnchen, das langsam auf einem Drehspieß gegart wird.

zu den beliebtesten Geflügelgerichten und stehen heute ganz besonders im Mittelpunkt. Wer noch eine Idee für das Mittag- oder Abendessen braucht, kann sich hieran inspirieren. Ebenfalls am 2. Juni feiern die USA den Mach-früher-Feierabend-Tag. Der Aktionstag wurde 2004 von der Produktivitätsexpertin Laura Stuck ins Leben gerufen. Ziel des Tages ist es, daran zu erinnern, wie wichtig eine gesunde Balance zwischen Arbeit und Freizeit ist. Wer seine Aufgaben effizient erledigt hat, soll sich bewusst Zeit

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0: Es la hora 16 en punto. La temperatura 29 grados 3 décimas.
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Hallo, liebe Radiohörer, ich grüße euch mit dem Frieden Gottes und wünsche einen schönen Empfang heute. Heute machen wir weiter mit dem Thema: Unser Ziel hier auf der Erde ist es, Gott anzubeten. 1. Korinther 10, Vers 31 heißt es: Ob ihr nun esst oder trinkt oder sonst etwas tut, tut alles zur Ehre Gottes. Anbetung ist nicht zu deinem Vorteil. Als Pastor bekomme ich manchmal Notizen, auf denen steht: Ich habe den Gottesdienst heute geliebt. Ich habe sehr davon profitiert. Das zeigt ein Missverständnis über Anbetung. Sie ist nicht zu unserem Vorteil da. Wir beten zum Wohlgefallen Gottes an. Wenn wir anbeten, ist es unser Ziel, Gott Freude zu bereiten und nicht uns selbst in erster Linie. Anbetung ist kein Teil deines Lebens, sondern sie ist dein Leben. Anbetung besteht nicht nur aus Gottesdiensten. Uns wird gesagt, dass wir ihn ständig anbeten und ihn von Sonnenaufgang bis Sonnenuntergang preisen sollen. Lobpreis sollte unsere erste Aktivität sein, wenn wir morgens unsere Augen öffnen, und unsere letzte Aktivität, wenn wir abends sie wieder schließen. David sagte einmal: Ich werde dem Herrn alle Zeit danken, mein Mund wird ihn immer loben. Jede Aktivität kann in einen Akt der Anbetung verwandelt werden, wenn sie zum Lob, zur Ehre und zur Freude Gottes geschieht. In der Bibel heißt es: Ob du isst oder trinkst oder was auch immer du tust, tu es alles zur Ehre Gottes. Martin Luther hat mal gesagt: Eine Frau kann zur Ehre Gottes Kühe melken. Wie ist es möglich, alles zur Ehre Gottes zu tun? Indem du alles, was du tust, als würdest du es für Jesus Christus tun. In der Bibel heißt es: Was auch immer du tust, tue es von ganzem Herzen, als würdest du es für den Herrn und nicht für Menschen tun. Das ist das Geheimnis eines Lebensstils der Anbetung. Alles so zu tun, als würde man es für Jesus tun. In einer Paraphrase heißt es: Nehmt euer alltägliches Leben, euer Schlafen, Essen, Arbeiten und unterwegs sein und bringt es Gott als Opfer dar. Arbeit wird zur Anbetung, wenn sie Gott gewidmet ist und man sich seiner Gegenwart bewusst bleibt. Ich nenne noch 5 Akte der Anbetung. Sicherlich gibt es auch noch mehr, aber heute erwähne ich diese 5. Wir beten Gott an, wenn wir ihn über alles lieben. Was Gott am meisten von uns möchte, ist eine Beziehung. Es ist eine der erstaunlichsten Wahrheiten überhaupt, dass unser Schöpfer Gemeinschaft mit uns haben möchte. Gott hat dich geschaffen, um dich zu lieben, und er sehnt sich danach, dass du ihn auch liebst. Deshalb sollte es das größte Ziel deines Lebens sein, zu lernen, Gott zu lieben und von ihm geliebt zu werden. Nichts ist wichtiger. Jesus Christus nannte dies das größte Gebot: Liebe den Herrn, deinen Gott, von ganzem Herzen, mit deiner ganzen Seele und mit deinem ganzen Verstand. Das ist das erste und größte Gebot. Wir beten Gott an, wenn wir ihm vollkommen vertrauen. Gott vollkommen zu vertrauen bedeutet, daran zu glauben, dass er weiß, was das Beste für mein Leben ist. Es bedeutet, darauf zu vertrauen, dass er sein Versprechen hält, dir in deinen Problemen hilft und wenn nötig sogar das Unmögliche möglich machen kann. Wir beten Gott an, wenn wir ihm von ganzem Herzen gehorchen. Warum gefällt Gott Gehorsam so sehr? Weil er beweist, dass du ihn wirklich liebst. Jesus Christus sagte: Wenn du mich liebst, wirst du meine Gebote halten. Wir beten Gott an, wenn wir ihn loben und ihm danken. Etwas Unglaubliches geschieht,
wenn wir Gott loben und ihm danken. Wenn wir Gott Freude bereiten, werden auch unsere Herzen mit Freude erfüllt. Und wir loben Gott, wenn wir unsere Fähigkeiten einsetzen. Alle menschlichen Tätigkeiten, außer der Sünde, können zum Wohlgefallen Gottes getan werden, wenn sie mit einer Haltung des Lobes geschehen. Du kannst Geschirr spülen, Maschinen reparieren, ein Ackerfeld anbauen, Viehbetrieb haben, eine Milchwirtschaft haben oder eine Familie gründen. Alles können wir zur Ehre Gottes machen. Wenn du deine tägliche Arbeit heute betrachtest, darfst du dich fragen, lebst du nur für dich und dein eigenes Weiterkommen? Oder ist es dir ein Anliegen, Gott durch deine Arbeit und durch deine Freizeitbeschäftigungen auch zu ehren? Möge dieses zu unser Lebensziel werden, Gott mit meinem Leben, mit meiner Arbeit, mit meinen Hobbys, ja sogar durch mein Essen, Gott anzubeten und zu ehren, weil er würdig ist. Gott segne einen jeden dabei. Amen.

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0: Es la hora 17 en punto. La temperatura 28 grados, 4 décimas.
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0: Es la hora 18 en punto. La temperatura 25 grados, 8 décimas.
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1: Hallo und herzlich willkommen zu Nachrichten im Fokus heute am Dienstag, den 2. Juni.
2: Nationale Nachrichten.
1: Expo Pioneros 2026 mit Rekordergebnissen. Die 7. Ausgabe der Expo Pioneros ist mit Rekordzahlen zu Ende gegangen. Die Veranstaltung verzeichnete eine hohe Besucherzahl und ein außergewöhnlich starkes Geschäftsvolumen. Alle angebotenen Zuchttiere konnten verkauft werden. Bei den FIFA-Steigerungen wurden mehr als 2 Milliarden Guarani umgesetzt. Auch die Preise erreichten neue Höchststände. Die Organisatoren betonen zudem das große Wachstumspotenzial des Chaco. Vor allem die Landwirtschaft und die Rinderzucht sollen in den kommenden Jahren weiter wachsen, unterstützt durch Infrastrukturprojekte wie die Ruta Bioceánica. Neues Jugendgesundheitszentrum in Encarnación eröffnet. In Encarnación wurde ein neues Zentrum für die umfassende Betreuung von Jugendlichen eröffnet. Die Einrichtung soll jungen Menschen aus dem Departement Itapúa und der Umgebung einen besseren Zugang zu medizinischer Versorgung ermöglichen. Mit dem neuen Zentrum will die Regierung den Zugang zu hochwertigen Gesundheitsdiensten im Süden des Landes weiter verbessern. Passagieraufkommen steigt deutlich. Die paraguayische Luftfahrtbehörde DINAC meldet für das erste Quartal 2026 einen Anstieg des Passagieraufkommens um 18% im Vergleich zum Vorjahreszeitraum. Zwischen Januar und März wurden insgesamt 379.431 Reisende auf nationalen und internationalen Flügen registriert. Die Zahlen gelten als Zeichen für die wachsende Bedeutung Paraguays im regionalen Luftverkehr und für die zunehmende wirtschaftliche und touristische Vernetzung des Landes.
2: Internationale Nachrichten.
1: Ölpreise steigen wegen Spannungen mit Iran. Die Ölpreise sind zum Wochenbeginn deutlich gestiegen. Auslöser waren Berichte, wonach die USA ihre Haltung in den Verhandlungen mit dem Iran verschärft haben. Der US-Ölpreis WTI legte um fast 3% zu, während die Nordseesorte Brent um rund 2,5% stieg. Anleger befürchten, dass sich eine Einigung verzögern könnte und die wichtige Schifffahrtsroute durch die Straße von Hormuz weiterhin beeinträchtigt bleibt. Trotz der Unsicherheit entwickelten sich mehrere asiatische Börsen positiv. Vor allem Technologieaktien, die vom Boom der künstlichen Intelligenz profitieren, sorgten für Kursgewinne. G7 wollen Kinder und Jugendliche im Internet besser schützen. Die Digitalminister der G7-Staaten haben sich bei einem Treffen in Paris auf gemeinsame Grundsätze zum besseren Schutz von Minderjährigem im Internet geeinigt. Vorgesehen sind unter anderem strengere Alterskontrollen und ein konsequenteres Vorgehen gegen illegale Inhalte. Frankreich bezeichnete den Schutz von Kindern und Jugendlichen im Netz als internationale Priorität. Beim Thema künstliche Intelligenz und deren steigender Energieverbrauch konnte hingegen keine gemeinsame Position gefunden werden. Auch die Vereinten Nationen forderten mehr Kinderschutz im Internet, sprachen sich jedoch gegen pauschale Verbote sozialer Netzwerke für Minderjährige aus. Stattdessen sollen Plattformen bereits bei ihrer Entwicklung stärker auf den Schutz junger Nutzer ausgerichtet sein.
2: Sportnachrichten.
1: Paraguay gibt WM-Kader bekannt. Nationaltrainer Gustavo Alfaro hat den 26-köpfigen Kader für die Fußball-Weltmeisterschaft 2026 bekannt gegeben. Paraguay kehrte damit nach 16 Jahren auf die große WM-Bühne zurück. Zum Aufgebot gehören unter anderem Kapitän Gustavo Gomez, Miguel Almirón, Julio Enciso und Isidro Pita. Das erste Gruppenspiel bestreitet die Albiroja am 12. Juni gegen die Gastgeber aus den Vereinigten Staaten. Roland Garros, Geldstrafe für Daniel Vallejo. Der paraguayische Tennisspieler Daniel Vallejo muss nach den French Open eine Geldstrafe von 65.000 Euro zahlen. Grund sind umstrittene Aussagen über die Schiedsrichterin nach seiner Zweitrunden-Niederlage gegen Cormier. Die Organisatoren von Roland Garros werteten die Äußerungen als sexistisch und verhängten die Strafe. Sie entspricht etwa der Hälfte seines Preisgeldes beim Turnier. Sie hören den Wetterbericht für heute Dienstag. Am Morgen ist es zunächst teils klar, teils stark bewölkt. Im Laufe des Vormittags lockern die Wolken wieder auf. Die Temperaturen steigen von 17 auf etwa 23 Grad. Zur Mittagszeit zeigt sich die Sonne häufiger, begleitet von einzelnen Wolkenfeldern. Die Temperaturen erreichen 25 bis 27 Grad. Am Nachmittag nimmt die Bewölkung wieder zu. Trotz der vielen Wolken wird es mit Höchstwerten um 29 bis 30 Grad warm. Am Abend bleibt es überwiegend bewölkt, später lockert der Himmel etwas auf, die Temperaturen gehen allmählich auf etwa 21 Grad zurück. Das war der Nachrichtenblock für heute Dienstag, den 2. Juni. Am 2. Juni feiern die USA den Tag der Grillhähnchen. Der Aktionstag wurde 2015 ins Leben gerufen und würdigt das beliebte Rotisserie-Hähnchen, das langsam auf einem Drehspieß gegart wird. Durch die gleichmäßige Zubereitung bleibt das Fleisch saftig und die Haut wird knusprig. Ob mit Salat, Kartoffeln oder Gemüse, Grillhähnchen gehören zu den beliebtesten Geflügelgerichten und stehen heute ganz besonders im Mittelpunkt. Wer noch eine Idee für das Mittag- oder Abendessen braucht, kann sich hieran inspirieren. Ebenfalls am 2. Juni feiern die USA den Mach-früher-Feierabend-Tag. Der Aktionstag wurde 2004 von der Produktivitätsexpertin Laura Stuck ins Leben gerufen. Ziel des Tages ist es, daran zu erinnern, wie wichtig eine gesunde Balance zwischen Arbeit und Freizeit ist. Wer seine Aufgaben effizient erledigt hat, soll sich bewusst Zeit für Familie, Freunde, Hobbys oder Erholung nehmen. Ein guter Anlass, den Arbeitstag einmal etwas früher zu beenden. Ich freue mich, dass Sie mich durch den Nachrichtenblock begleitet haben und verabschiede mich hier von Ihnen bis zum nächsten Mal. Auf Wiederhören und bis dann!

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2: Liebe Hörerinnen, liebe Hörer, herzlich willkommen zur Noche Alemana, eine Sendung von Radio Transmundial.

0: Es begrüßt Sie am Mikrofon Ernst Weichselberger, in der Produktion Deborah Wall und in der Tontechnik Christian Arisala. Schön, dass Sie eingeschaltet haben. In der heutigen Sendung hören wir eine Besinnung zu einem Bibeltext und danach einen Vortrag von Kurt Scherer über das Thema Weinen. Ich freue mich, dass Sie auch heute wieder mit dabei sind.
1: Bibellese für heute sind die Verse 1 bis 12 aus Psalm 107. Dort heißt es:
2: Danke dem Herrn, denn er ist freundlich und seine Güte währet ewiglich. So sollen sagen, die erlöst sind durch den Herrn, die er aus der Not erlöst hat, die er aus den Ländern zusammengebracht hat, von Osten und Westen, von Norden und Süden. Die Irre gingen in der Wüste auf ungebahntem Wege und fanden keine Stadt, in der sie wohnen konnten, die hungrig und durstig waren und deren Seele verschmachtete, die dann zum Herrn riefen in ihrer Not, und er errettete sie aus ihren Ängsten und führte sie den richtigen Weg, dass sie kamen zur Stadt, in der sie wohnen konnten. Die sollen dem Herrn danken für seine Güte und für seine Wunder, die er an den Menschenkindern tut, dass er sättigt die durstige Seele und die Hungrigen füllt mit Gutem. Die da sitzen mussten in Finsternis und Dunkel, gefangen in Zwang und Eisen, weil sie Gottes Geboten ungehorsam waren und den Ratschluss des Höchsten verachtet hatten, so dass er ihr Herz durch Unglück beugte und sie dalagen und ihnen niemand half, die dann zum Herrn riefen in ihrer Not, und er half ihnen aus ihren Ängsten und führte sie aus Finsternis und Dunkel und zerriss ihre Bande, die sollen dem Herrn danken für seine Güte und für seine Wunder, die er an den Menschenkindern tut. Dass er zerbricht eherne Türen und zerschlägt eiserne Riegel, die Toren, die geplagt waren um ihre Übertretung und um ihrer Sünde willen, dass ihnen ekelte vor aller Speise und sie todkrank wurden, die dann zum Herrn riefen in ihrer Not, und er half ihnen aus ihren Ängsten. Er sandte sein Wort und machte sie gesund und errettete sie, dass sie nicht starben. Die sollen dem Herrn danken für seine Güte und für seine Wunder, die er an den Menschenkindern tut, und sollen Dank opfern und seine Werke erzählen mit Freuden.
1: Soweit Psalm 107, die Verse 1 bis 22. Renate Winde schlägt ihn jetzt aus.
3: In diesem Psalm kommen eine ganze Reihe von Lebenserfahrungen des Volkes Israel zum Ausdruck. Sicherlich wurde dieser Psalm im Tempel gesungen. Der Verfasser dieses Psalms ist nicht erwähnt. Die ersten 22 Verse haben mich in der Vorbereitung persönlich angesprochen und ich möchte sie unter das Thema stellen: Mein Lebensstil prägt mein Lebensziel. Ganz am Anfang dieses Psalms stehen zwei gewaltige Aussagen über Gott, unseren Herrn. Erstens, der Herr ist gütig. Zweitens, seine Güte währet ewig. Nach der Schlachterübersetzung, seine Gnade währet ewig. Dafür haben Sie und ich allen Grund zu danken. Wie oft stellen Mütter ihren kleinen Kindern die Frage: Hast du Danke gesagt? Warum? Sie möchten, dass sich ihre Kinder diesen Lebensstil einprägen. In unserem Text sind klare Angaben, wer hier Danke sagen soll. Es sind die Erlösten des Herrn. Hier geht es um Menschen, die von ihm erlöst, also befreit sind von ihrem eigenen Ich und ihre Lebensschuld an den Herrn der Welt abgegeben haben. Woher kamen diese Menschen? Erstens, sie kamen aus dem Erleben einer Wüstenwanderung. Zweitens, sie erlebten Gefangenschaft, Gebundenheit und Dunkelheit. Drittens, sie kamen aus schwersten Krankheiten am Rande des Todes. Und in all den äußerst schwierigen Lebensumständen als gesamtes Volk und als einzelne Person werden sie gebeten: Die sollen dem Herrn danken für seine Gnade und für seine Wunder an den Menschenkindern. Nach dem Beschreiben der Not kommt immer wieder die Aussage: Da schrien sie zum Herrn in ihrer Not und er errettete sie aus ihren Ängsten. In der Wüste, in Finsternis und Todesschatten, als sie den Herrn verachteten, als törichte Menschen, die wegen ihrer Sünde geplagt wurden und in lebensbedrohliche Krankheiten gerieten. und dann das göttliche Eingreifen. Er führte sie den rechten Weg. Er führte sie aus der Finsternis und Dunkelheit der Gefangenschaft. Er machte sie gesund. Manche dieser in diesem Psalm beschriebenen Lebensumstände haben Sie und ich auch erlebt. Waren Sie Flüchtling nach dem Zweiten Weltkrieg? Eine Frau, die nach dem Zweiten Weltkrieg in meinem Heimatdorf wohnte, sagte mir jetzt nach über 60 Jahren, die und die Familie aus dem Dorf waren gut zu uns Flüchtlingen und die Familie nicht. Oft habe ich mich gefragt, wozu diese ganzen Völkerwanderungen? Sicherlich ist es Gottes Reden. Große Teile einer Volksgruppe werden vermischt mit anderen Nationen. Ich denke, ein ganz wichtiger Aspekt ist, sie erhalten die Möglichkeit, von gläubigen Menschen einer anderen Völkergruppe die Botschaft von Jesus Christus zu hören, und zwar von den Menschen, die gut zu ihnen waren. Gerade in unseren Tagen sind ja auch wieder so viele Flüchtlinge unterwegs. Sie brauchen unsere praktische Hilfe, unsere Nächstenliebe, zum Beispiel in der Hilfe der Sprache, beim Ausfüllen der Formulare für die Behörden, im Alleinsein durch ein gemeinsames Mittagessen und vieles mehr. Neulich sagte unsere erwachsene Tochter, »Mama, du könntest mir doch einige Spielsachen von uns, die du für die Enkelkinder aufgehoben hast, für einige arme Kinder geben.« Und wie haben sich gerade diese Kinder gefreut? Ein bekanntes Wort lautet, »Es gibt nichts Gutes, außer man tut es.« Gott hat mich aus den unterschiedlichsten Situationen herausgeführt. Uns allen gilt dieser Aufruf persönlich. Die sollen dem Herrn danken für seine Gnade und sein göttliches Eingreifen in den verschiedensten Lebenssituationen. Der Pastor Charles Haddon Spurgeon sagt, Danksagen gegen Gott ist das Mindeste auf der einen Seite und auf der anderen Seite das Höchste, was wir Gott entgegenbringen können. Zum besseren Behalten wiederhole ich diesen Satz. Danksagen gegen Gott ist das Mindeste auf der einen Seite und auf der anderen Seite das Höchste, was wir Gott entgegenbringen können. Dabei geht Dank zum einen über unsere Lippen, Danke sagen, und zum anderen über unseren Lebenswandel, Danke leben. Es geht hier um lebenslange Dankbarkeit. Gerade dieses Dankbarsein kann in dunkelsten Stunden durch das Erleben von Gottes Eingreifen in unserem Leben sichtbar werden. Denn was wir tun können, ist im Gegensatz zu dem, was Gott vermag, so unterschiedlich wie der Himmel und die Erde. Für ihn ist nichts zu gering und nichts zu schwierig, sei es Gebundensein und Finsternis, auch in Drogen, Mobbing am Arbeitsplatz, Verlust eines geliebten Menschen und das damit verbundene Alleinsein, Mangel an alltäglichen Dingen, Krankheit. Deshalb das kleine Gebet, Herr, wecke in mir das Urvertrauen in deine Hilfe. Deshalb auch der Aufruf des Psalmisten in Vers 22. Die sollen dem Herrn danken für seine Güte und seine Wunder, die er an den Menschenkindern tut. Und sollen Dank opfern und seine Werke erzählen mit Freuden. In der Schlachterübersetzung heißt es, die sollen ihm Dankopfer bringen und seine Taten jubelnd erzählen. Auch ich möchte seine großen Taten jubelnd erzählen. Das soll der Höhepunkt meines Lebens sein. Nach meinem Schlaganfall war ich mir sehr wohl der großen Gefahr bewusst, in der ich mich befand. Deshalb bin ich Gott sehr, sehr dankbar für alles, was er mir danach wieder zurückgegeben hat. Meine Sprache ist mir seither ein großes Geschenk von Gott und auch meine körperliche Kraft, die wieder teilweise zurückgekommen ist. So gut ich kann, will ich des Herrn Werke verkündigen. In der Zeit nach meiner Krankheit und dem schwer reden können, hat Gott mir geholfen, einen Osterweg und einen Weihnachtsweg mit biblischen Erzählfiguren mit jeweils 12 Szenen herzustellen. Mit einem Josefsweg aus dem Alten Testament bin ich zurzeit in Arbeit. Ich leihe sie an Gemeinden zur missionarischen Verkündigung für 10 bis 14 Tage aus, so dass noch viele die frohe Botschaft hören können. Mein Lebensstil prägt mein Lebensziel. Welches Ziel haben Sie für heute, für Ihr ganzes Leben? Wollen Sie mit mir ein kleines Gebet sprechen? Herr, zeige mir, wie ich meine Dankbarkeit dir gegenüber gestalten kann.
1: Das waren Gedanken zu Psalm 107, die Verse 1 bis 22 von Renate Windisch. Die Lesungen sind der großen Hörbibel entnommen. Wir nutzen sie mit freundlicher Genehmigung der Deutschen Bibelgesellschaft. Ich wünsche Ihnen einen gesegneten Sonntag. 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

0: Viel Gutes hat der Herr, unser Gott, uns schon gegeben. Die Bibel ruft uns zur Dankbarkeit auf. So oft sind wir nur so lange dankbar, bis wir alles haben, was uns fehlte. Wenn wir jedoch zufrieden sind, vergessen wir oft von Gott und all dem, was er uns gegeben hat. Und wenn Sie das Gebet nachgesprochen haben, das Renate Windisch zum Schluss ausgesprochen hat, dann wird Gott auch antworten. Er ist auch derjenige, der unserem Herz die Richtung geben und ändern kann. Denn sein Heiliger Geist ist es, der die Herzen verändert. Und genau dieser kann uns auch ein dankbares Herz geben, wenn wir ihn ernsthaft darum bitten. Wir wissen aber auch, dass ein dankbares Herz nicht zugleich froh und glücklich sein bedeutet. Immer wieder treffen wir auf harte Zeiten im Leben. Mal geht man durch schwere Krankheit, durch finanzielle Schwierigkeiten oder auch durch den Verlust eines geliebten Menschen. Diese Dinge und noch viele anderen bereiten uns Trauer und Frust. Traurig zu sein ist erlaubt. Die Bibel zeigt uns viele Personen und Situationen, wo geweint wird, wo um Hilfe gefleht wird vor lauter Traurigkeit und Angst. Kurt Scherer hat interessante Gedanken zum Thema Weinen vorbereitet, die er ganz eng mit der Bibel verbindet. Wir hören nun Kurt Scherer.
1: Herzlich willkommen, sagen in der Technik Peter Funk und am Mikrofon Kurt Scherer. Bei meiner persönlichen Bibellese bin ich in den letzten Wochen bei verschiedenen Worten, in denen vom Weinen und von Tränen die Rede ist, hängen geblieben. So zum Beispiel bei Psalm 119, den Versen 25 und 28, da steht geschrieben: Meine Seele liegt im Staub, erquicke mich nach deinem Wort. Ich gräme mich, dass mir das Herz verschmachtet, stärke mich nach deinem Wort. Ob Sie diese Verfassung, diese Gedanken und Gefühle auch kennen? Mir sind sie nicht fremd. Es ist einem zum Weinen zumute. Viele haben dem Weinen gegenüber auch heute noch eine negative Einstellung. Diese Verhaltensmuster finden ihren Ausdruck in Worten wie: Ein Junge weint nicht, sagt der Vater, und die Mutter meint zur Tochter: Heul, Suse. Weinende Männer sind unmännlich und weinende Frauen hysterisch. Tränen sind eben nicht gesellschaftsfähig. So tröstet man gut gemeint und daher meistens falsch mit den Worten wie: Weine nicht, statt zu ermutigen: Weine getrost, lass deinen Tränen freien Lauf, sie spülen den Staub von deiner Seele. Das Weinen ist wohl der persönlichste und menschlichste Ausdruck einer Gemütsbewegung, denn Tränen können Ausdrucksmittel sein für Angst und Wut, für Trauer und Mitleid, für Freude und Überraschung, für Rührung und vieles andere mehr. Man sollte sich dieser Tränen nicht schämen und damit seine Gefühle unterdrücken. Sie sind ja deswegen nicht verschwunden. Wer nicht weint und klagt, hat damit ja nicht seine Trauer und seinen Schmerz überwunden. Sie steigen, so zeigt es die seelsorgerliche und auch die therapeutische Erfahrung, hinab in tiefere Schichten unseres Wesens, ja unseres Körpers. Wenn wir dieses ganz natürliche Instrumentarium, das Weinen, die Tränen, mit dem wir uns mitteilen, nicht mehr nutzen, müssen wir uns nach anderen umsehen. Und hier beginnt der verhängnisvolle Kreislauf. Wer meint, nicht weinen zu dürfen, beginnt oft unbewusst, seine Trauer, seine Wut oder Enttäuschung mit Schuldgefühlen zu koppeln. Und das hat für seine Persönlichkeit von Geist, Seele und Körper negative Auswirkungen. Die Kraft, die ich zur Überwindung von Schwierigkeiten anwenden kann, verwende ich nun auf das Unterdrücken der ganz natürlich in mir aufsteigenden Tränen. Ich gestatte mir nicht mehr diesen emotionalen Balsam, dieses Bad der Seele. Das ist nicht gut. Mit dieser Spannung richtig umzugehen, ist ein Lernprozess, bei dem es sich mit diesen angesprochenen Fragen aufrichtig auseinanderzusetzen gilt. Sind Tränen fälschlicherweise verpönt? Sind Tränen nur für Schwächlinge oder gar etwas Schlechtes? Ist dieses Denken auch in unseren Gemeinden verbreitet? Und wenn ja, warum? Gehören meine Tränen nur ins Verborgene? Muss ich den Starken, die Starke spielen? Heute weiß ich, solches Denken, Empfinden und Verhalten ist weder richtig, noch gut, noch Gottgewalt, auch nicht heilsam. In der Bibel lesen wir vom gottgewollten Verhalten, wenn uns zum Weinen zumute ist. Zum Beispiel betet David im Psalm 56, Vers 9: Sammle meine Tränen in deinen Krug, ohne Zweifel du zählst sie. David breitet seinen Kummer im Gebet vor Gott aus. Er tut es umfassend, indem er sein Herz ausschüttet. Zwischen Bangen und Hoffen, Angst und Zuversicht, Zweifel und Gewissheit bewegt sich sein Gemütszustand. Er steht zu seinen Tränen. Sie trennen ihn nicht von seinem Gott. Sein Weinen gehört genauso zu seinem Gottvertrauen wie sein Loben. Das erfahren wir, wenn wir den ganzen Psalm 56 lesen. Für David gehört beides zusammen, Klagen und Loben, Weinen und Hoffen. Im Bild gesprochen, es ist ähnlich wie bei einem Gewitter. Ein Gewitter entlädt sich und reinigt die Luft. Ein Gewitter entspannt die Atmosphäre, die es zunächst auszuhalten gilt. Wenn ich also meinen Kummer Gott gegenüber klage, dann brauche ich vor ihm nichts zu verbergen. Denn ich bin vor ihm, wie ich tatsächlich bin, mit meiner Traurigkeit und meinem Getröstetsein, meiner Hoffnungslosigkeit und meiner Hoffnung, mit meiner Angst und meiner Zuversicht. Glaube, Frömmigkeit, die das Weinen ausklammert, steht in Gefahr, den Menschen zu spalten und den heilsamen Spannungsbogen zu zerstören, der ein Leben mit Gott in allen Lebenslagen letztlich fruchtbar macht. Ein Beispiel kann das verdeutlichen. Mir sitzt eine junge Mutter gegenüber. Sie kann nicht mehr. Sie lässt mich wissen, dass es gar nicht die großen Schwierigkeiten sind, sondern die vielen kleinen Probleme, die sich im Laufe der Woche und der Monate angesammelt haben, bis schließlich das Fass voll sei und überlaufe. Dann wundere sich ihr Umfeld, warum sie plötzlich weine. Die anderen sehen eben immer nur das eine gerade aktuelle Problem, das für sich allein genommen auch gar nicht so schlimm sei. Aber das eine sei eben gerade der Tropfen, der das bereits volle Fass zum Überlaufen bringe. Wenn sie dann weine, bringe man ihr nur Unverständnis entgegen, und das mache sie noch trauriger. Ich kann diese Frau gut verstehen. Manchmal geht man wochenlang durch die Tage mit seinem Krug und sammelt die Enttäuschungen und Überforderungen, die kleinen Bitterkeiten und Verletzungen, und der Krug wird schwerer und schwerer. Es ist ganz natürlich, dass er ausgegossen werden muss. Auch diese Frau wollte nichts anderes als ihren Krug ausgießen, ihrem Schmerz, ihrem Traurigsein, ihren Enttäuschungen Raum geben und weinen. Sie wollte jemand begegnen, der sie ernst nimmt, der sie annimmt, ihr zuhört und damit ihr hilft, im Bild gesprochen, ohne Vorwürfe ihren Krug voller Tränen zu leeren. Der wird nicht geleert durch ein Kopf hoch, auch nicht durch ein Nimm's nicht so tragisch, sondern durch den Zuspruch der Vergebung für Schwachheit und Überforderung, für Kleinglaube und Murren, für Anklagen und andere Beschuldigungen, durch den, der bereit ist, durch gemeinsames Nachdenken und Beten zu helfen, wie welche Lebenslage verändert werden kann, sodass ein Neues beginnen kann.

Der Kirchenvater Augustinus hat einmal gesagt, nur ein getrösteter Verzweifelter kann Verzweifelte trösten. Aus eigener Kraft können wir nicht trösten, höchstens vertrösten. Trösten ist eine Gabe, doch sie ist nur zum Teil angeboren, zum größten Teil ist sie angeweint. Tränenlose Augen nehmen kaum etwas wahr von Schmerz und Trauer, Leid und Leiden. Je reichhaltiger und tiefer ein Mensch selbst in Schmerz und Trauer war und darin erfuhr, was Hiskia sagt, siehe, um Trost war mir sehr bange, du aber hast dich meiner Seele herzlich angenommen, dass ich nicht verdürbe, desto eher findet er die Brücke zu anderer Menschen weinen. Und nur wer Brücken hat, weil er das Getröstetwerden an sich selbst erfahren hat, kann Herz und Gemüt des Trostsuchenden erreichen. Er weiß, dass Weinen echte Trauerarbeit ist und dass sie befreiend wirken, neue Kraft geben und neue Perspektiven eröffnen kann, wenn man sich Jesus anvertraut und mit seinem Wirken rechnet, ja, in aller Hilflosigkeit und Traurigkeit seine Worte bei ihm ablegt, wenn er sagt, glücklich sind die Traurigen, denn Gott wird sie trösten. Selig sind, die da Leid tragen, denn sie sollen getröstet werden. Es kommt also darauf an, dass wir vom passiven Leiden zum Leiden kommen, das uns den Blick nach vorn ermöglicht, damit sich erfüllt, was wir bereits im Alten Testament als Verheißung lesen, die mit Tränen sehen, werden mit Freuden ernten. Sie gehen hin und weinen und tragen edlen Samen und kommen mit Freuden und bringen ihre Gaben. Es ist ein Geheimnis, dass man erst rückblickend auf schwere Wegführung oft erkennt, dass Leid und Leiden, Traurigkeit und Schmerz in sich einen besonderen Wert haben, weil man die Erfahrungen mit Jesus, die man in ihnen sammelt, sonst nirgends machen kann. Wenn wir weitersehen könnten als im Augenblick der Traurigkeit, würden wir vielleicht unsere Traurigkeit mit größerem Vertrauen tragen und ertragen und damit am Beginn einer neuen tiefen Freude stehen, einer Profilierung unserer Persönlichkeit, einem reifen Wachsen und Frucht tragen. Trost erfahren in seiner Tiefe ist aber mehr als ungebrochene Lebensfreude. Cyriakus Schneegas hat das in seinem Lied so zum Ausdruck gebracht. In dir ist Freude in allem Leide.

Vorarbeit braucht Zeit, damit am Ende aufbauender, ermutigender Trost steht. Ernst Ferstl sagt es einmal so: Zeit, die wir uns nehmen, ist Zeit, die uns etwas gibt. Die Zeit der Trauer ist eine Krise. Doch sie beinhaltet nicht nur eine Gefahr, sondern auch eine Chance. Sie kann dazu beitragen, sich und sein Leben neu zu ordnen. Dabei ist der ganze Mensch mit Geist, Seele und Körper in der Trauerarbeit in Mitleidenschaft gezogen. Die Reaktionen auf Verluste, die Trauer und Schmerz bereiten, sind so individuell wie jeder einzelne Mensch, wenn es um den Verlust von all dem geht, was einem im Leben lieb und wichtig geworden ist, ob es um den Verlust des Partners geht, des Kindes, der Eltern, einer Freundin, auch eines Tieres, ob es um Sinn, Arbeit, Heimat, Kindheit, Gesundheit, die Begrenzung des Lebensradius, die Selbstbestimmung geht, um nur einiges zu nennen. Genauso unterschiedlich können die Reaktionen darauf sein. Hoffnungslosigkeit, Verzweiflung, Rebellion, Resignation, Teilnahmslosigkeit, Wut, Zorn, Leere, Einsamkeit, Gefühlschaos, sich zurückziehen, Empfindlichkeit, Verwundbarkeit, Machtlosigkeit, Sinnlosigkeit, vieles, vieles andere mehr. Doch gerade hier gilt, wenn aus der Trauer eine Chance werden soll, das Ja zur Trauerarbeit ist ein Ja zu einem neuen Lebensabschnitt. Der Schmerz will sich verwandeln in Kraft zum Leben. Hilfen für das seelsorgerliche Begleiten in diesem Prozess sind Einfühlungsvermögen. Wie hätte ich gerne, dass man mir begegnet, wenn ich in dieser Lebenslage wäre? Diese Frage sich zu stellen kann helfen, nicht zu überfordern. Dann Verbundenheit. Mitfühlen kann sich auch im gemeinsamen Schweigen äußern. Es sagt oft mehr als gut gemeintes Reden, das oftmals billiges Vertrösten ist. Zuhören mit dem Herzen, wenn der die traurige Reden seine, ihre Gefühle ausdrücken will. Nicht gleich dazwischenfahren, korrigieren wollen, wenn man irgendetwas anders sieht. Zuhören mit dem Herzen. Trauerarbeit ist ganz individuell und daher auch ganz unterschiedlich. Nicht gleich von sich selbst, auch nicht von anderen reden, wie man Traurigkeit und Schmerz verarbeitet hat oder verarbeitet. Bitte auch kein unbedachtes Vertrösten, wie zum Beispiel, andere haben es noch schwerer oder die Zeit heilt Wunden. Das blockiert eher ein Begleiten, als dass es dadurch gefördert wird. Es geht auch darum, Fragen der Wut und des Zorns, der Enttäuschung, der Rebellion, der empfundenen Ungerechtigkeit zuzulassen. Warum gerade ich? Warum jetzt? Womit habe ich das verdient? Warum tut man mir das an? Diese Fragen gehören zum Trauerprozess, ebenso wie zum Heilungsprozess. Sie nicht persönlich nehmen. Sie aushalten, dabei bleiben. Bitte keine vorschnellen Antworten, auch keine frommen geben. Ein Händedruck, ein in den Arm nehmen,
kann oft mehr sagen als viele Worte. Doch auch hier gilt es, auf die Körpersprache zu achten. Geht der andere auf Distanz, ihn nicht bedrängen. Lassen Sie den sich in Schmerz und Trauer Befindenden wissen, dass Sie für ihn da sind. Wenn er sprechen will, wenn etwas erledigt werden soll, versorgen Sie ihn eventuell mit Nahrung. Sind Sie einfach für ihn da. Haben Sie Zeit für ihn und lassen Sie ihm Zeit für sein Trauern. Werden Sie bei Stimmungsschwankungen nicht ungeduldig. Fließen Sie ihn aber täglich in Ihr begleitendes Gebet und Segnen ein.

Weinende sind in bester Gesellschaft. Wenn wir die Bibel aufschlagen, begegnen wir Menschen, die in verschiedenen Lebenslagen geweint haben, zum Beispiel Tränen der Verzweiflung. Als der zweimal betrogene Esau nach dem Verlust des Erstgeburtsrechts und des väterlichen Segens in völliger Verzweiflung aufschreit: "Hast du denn nur einen Segen, Vater?", heißt es. Und er begann laut zu weinen. Es ist, um es mit einem Bild aus der Technik zu sagen, als ob sich ein Sicherheitsventil öffnet, das eine Explosion verhindert. Nur so kann er seine Situation ertragen. Oder sind Tränen der Freude, als Jakob sich mit Esau versöhnt, fallen sie sich um den Hals und weinen. Wohl dem, der solche Tränen vergießen kann. Denn nicht geweinte Tränen machen krank. Das wissen Therapeuten ebenso wie Seelsorger. Geweinte Tränen sind Tränen der Erleichterung. Es gibt auch Tränen der Angst. König Hiskia ist todkrank. Und der Prophet verkündet ihm im Namen Gottes: "Bereite dich auf dein Ende vor." Unter der Wucht dieser Bedrohung brach Hiskia in Tränen aus und weinte, lesen wir. Dem Weinenden aber verwandelt sich die Angst in einen Gebetsschrei. Und Gott tröstet ihn. Er bekommt weitere Lebenszeit geschenkt, die er, und das ist ganz wesentlich, zur Ehre Gottes und zum Wohl der Menschen nutzt. Es gibt Tränen des Mitleidens. Als Hiobs Freunde das Elend des von Gott Geschlagenen sehen, überkommt sie tiefes Mitleiden. Und sie fingen an, laut zu weinen. Tränen können mehr sagen als gut gemeinte, auch fromme Worte. Es gibt die Tränen der Anfechtung. David zum Beispiel fragt nach dem Sinn und Ziel seines Lebens. Er ist zutiefst erschüttert durch Wegführungen, die er überhaupt nicht versteht. Und so bittet er: "Höre mein Gebet, Herr, und vernimm mein Schreien. Schweige nicht über meinen Tränen." Tränen schaffen bei ihm einen seelischen Ausgleich. Es gibt Tränen des Abschiedsschmerzes. Naemi, die Witwe, kehrt aus der Fremde wieder nach Hause zurück, nach Juda. Sie verabschiedet sich von ihrer Schwiegertöchter, beziehungsweise von ihren beiden Schwiegertöchtern, Orpa und Ruth. Ein herzbewegender Abschiedsschmerz überkommt sie. Wir lesen: "Da erhoben sie ihre Stimme und weinten." Gemeinsam geweinte Tränen verbinden und trösten zugleich. Da gibt es auch die Tränen der Trauer. Maria steht am leeren Grab Jesu. Sie kann ihre Trauer nur durch Tränen ausdrücken. Wir lesen: "Maria stand vor dem Grab und weinte." Ihre Tränen bleiben nicht unbemerkt. Jesus tritt zu ihr und fragt sie: "Warum weinst du?" Das ist der Trost der Weinenden, dass es einen gibt, der die Tränen zählt und durch sein Nachfragen bereits tröstet. Wahrer Trost bleibt nicht an der Oberfläche. Er hat Tiefenwirkung. Er bewegt das Herz. Es ist nicht in erster Linie das Abschütteln und Beseitigen von Leid, Schmerz, Not und Einsamkeit, sondern die Kraft und Bereitschaft, mitzuleiden und mitzutragen. Und das bringt Erleichterung und damit Trost und neue Hoffnung und Zuversicht.

Nicht geweinte Tränen können krank machen. Das wissen Psychologen und Seelsorger. Deshalb ermutigen sie, vor Gott und Menschen den Krug voller Tränen auszuschütten. Auch Mediziner wissen, wenn wir den Tränen freien Lauf lassen, wird manches Medikament überflüssig. Frust, Stress, Enttäuschungen werden dadurch heilsam beeinflusst. Darum ist es ein gesunder Weg, seinen Kummer, sein Leid, seinen Schmerz, seine seelische Last, seine Trauer gründlich vor Gott und Menschen seines Vertrauens auszuweinen. Es ist sinnwidrig zu glauben, man müsse all das, was einen bedrängt und niederdrückt, verbergen. Es sei beschämend, den befreienden Tränen freien Lauf zu lassen. Der geheime, eingesargte Kummer ist viel gefährlicher, ja der gefährlichste. Unsere ungeweinten Tränen wirken sich verheerend aus. Das Nichtweinen ist einer der Gründe, warum viele nicht aufatmen und mit neuer Zuversicht hoffnungsvoll eine neue Etappe ihres Lebensweges unter die Füße nehmen. Natürlich geht es nicht darum, dass man sich seinem Schmerz und seinen Enttäuschungen hemmungslos hingibt. Die Adresse muss stimmen, zu der ich mit meinen Tränen gehe. Bei Jesus werden sie getrocknet. Gott sagt uns zu: Ich will euch trösten, wie eine seine Mutter tröstet. Wie tröstet denn eine Mutter ihr Kind, wenn es traurig ist? Doch nicht, indem sie sagt: Sei still, hör endlich mit dem Weinen auf. Sie tröstet, indem sie das weinende Kind an ihr Herz drückt. Der Trost ist sie selbst, ihre Liebe, ihr Verstehen, ihre streichelnde Hand. Der körperliche Schmerz des Kindes mag bleiben. Und es ist doch getröstet, weil es sich geborgen weiß in der Liebe der Mutter. Liebe tröstet. Trost ist somit die Kraft, den Erschütterten wieder zu ermutigen und damit aufzurichten und zu stärken. Im Trösten erweist sich die Treue, mit dem der Tröstende den zu Tröstenden begleitet. Trost erlebe ich also von dem, dem ich mich anvertraue. Darum ist ein Mensch, der Jesus kindlich vertraut, an der Quelle des Trostes, allen Trostes. Immer wo wir es wagen, uns auf ihn, auf Jesus und sein gegebenes Wort einzulassen, zeigt die Erfahrung, wir sind nicht verlassen, nicht alleingelassen. Jesus hält Wort: Ich bin bei euch alle Tage. Da sind auch die Tage nicht ausgeschlossen bzw. mit eingeschlossen, wo es uns schwer ums Herz ist, wo wir nichts fühlen von seiner Macht. Sein gegebenes Wort aber verbürgt seine Gegenwart. Ich darf mich fallen lassen. Er fängt mich auf. Auch wenn ich nicht sprechen kann, dennoch bleibe ich stets bei dir, gilt die Zusage: Du hältst mich bei meiner rechten Hand. Du bist doch Gott, alle Zeit meines Herzens Trost und mein Heil. Augustinus sagt es einmal so: Im Strom der Tränen wird das Alte fortgeschwemmt, wie einem reinigenden Bad entsteigt die Seele einem solchen Weinen. In diesem Wort sind zwei tiefgründige Bilder enthalten. Zunächst das Bild vom Strom. Im Strom der Tränen wird das Alte fortgeschwemmt. Sie kennen das gewiss. Als Kinder haben wir gern Holzstückchen in den fließenden Bach geworfen und beobachtet, wie das Wasser sie mitnahm und sie aus dem Blickfeld verschwanden.
so ähnlich im Bild gesprochen, wollen die Fluten des Tränenstroms da alles Belastende von unserer Seele wegspülen, unwiederbringlich. Denn Ströme fließen nicht rückwärts. Und das andere Bild, das Bad. Wie einem reinigenden Bad entsteigt die Seele einem solchen Weinen. Welch eine Wohltat!

Sie waschen deine Augen und lindern deinen Schmerz. Milde Tränen sind wie der Frühregen für die Saat. Was schämst du dich? Es weinte der Psalmist, es weinte der Prophet, es weinte der Apostel. Wer von uns kennt keine Tränen? Hab keine Scheu, mein Herz, es weinte Jesus. Jesus war tief berührt, schmerzlich bewegt, als sein Freund Lazarus gestorben war. Stellen Sie sich das Bild vor, Tränen in den Augen von Jesus, dem Mann, der die kernige Bergpredigt gehalten hat, der furchtlos durch die Menge ging, die ihn am liebsten gelünscht hätte, der seinen Weg ging gegen allen Widerstand der frommen Elite, und er weint. Er weint mit den trauernden Schwestern seines verstorbenen Freundes Lazarus. Hier lerne ich von Jesus für meinen eigenen Lebens- und Glaubensweg. Vieles meines seelsorgerlichen Begleitens von Menschen ist zunächst zutiefst angeweint, ehe es anderen zum Segen geworden ist. Ich habe viele weinen sehen, Männer wie Frauen, Junge wie Alte. Menschen schämten sich zunächst ihrer Tränen. Doch niemand muss sich seiner Tränen schämen. Charles Dickens ermutigt uns aus eigener Betroffenheit. Wir brauchen uns, weiß Gott, unserer Tränen nie zu schämen. Sie sind doch der Regen auf den Staub der Erde, der uns blind macht und harte Herzen bedeckt. Und dazu passt auch genau das Wort von Phil Bosmans: Du siehst anders und viel besser mit Augen, die geweint haben. Nochmals, in der Bibel wird solchen Tränen sogar eine wichtige Funktion und neue Zukunft verheißen. Im Psalm 126 lesen wir über die Tränen in großem Leid und tiefer Traurigkeit, die mit Tränen sehen, werden mit Freuden ernten.

Bereits jetzt dürfen wir, wenn wir mit Jesus unterwegs sind, erleben, was der Psalmist bekennt. Du hast meine Augen von den Tränen gerissen. Denn der Blick auf das Ziel unseres Lebens und Glaubenslaufes gibt uns die Kraft, dieses Ziel nicht aus den Augen zu verlieren, wenn wir auf dem Weg dorthin angefochten werden. Anfechtung ist ja der Beweis dafür, dass uns etwas Wesentliches, ja Entscheidendes, streitig gemacht wird, nämlich die Gewissheit, die wir in der Offenbarung, Kapitel 21, Vers 4 lesen: Gott wird abwischen alle Tränen von ihren Augen. In einer Predigt über diesen Text hat der bekannte Verkündiger und Seelsorger Spurgeon einmal gesagt: Es wäre ja kein Grund vorhanden, Tränen im Himmel abzuwischen, wenn die Gläubigen nicht mit Tränen in den Augen dort ankämen. Bis hart an die Tore des Himmels kommen die Gotteskinder weinend in Begleitung ihrer beiden Weggenossen Schmerz und Kummer. Dann aber werden die Tränen auch endgültig getrocknet und Schmerz und Seufzen müssen die Flucht ergreifen. Am Strom des Lebens in der Herrlichkeit wachsen keine Trauerweiden. Soweit das Zitat von Spurgeon. Jede Träne wird abgewischt. Die Geweinten, in denen der Schmerz sich manches Mal lösen durfte, wie auch die vielen bitteren, ungeweinten Tränen, die oft stecken blieben in den verhärteten, manchmal versteinerten Abgründen des uneinsichtigen Herzens. Darauf warten wir, das erhoffen wir, darauf dürfen wir uns freuen. Bis dahin gilt: Ich will lernen, Kummer und Schmerz, meine Traurigkeit vor Gott und auch vor Menschen auszudrücken, ja, in diesem wörtlichen Sinn ausdrücken, damit sie mich nicht weiter bedrücken und niederdrücken. Gott hat einen Krug, sagt der Beter, und er zählt die Tränen. Er zählt sie nicht, um mir vorzuwerfen, dass ich traurig bin und zu viel weine, sondern weil er sie wahrnimmt und annimmt, weil er jetzt schon damit beginnt, sie abzuwischen. So finde ich wieder Mut, in der Gegenwart der Zukunft zuzulächeln, auch wenn ich in der Vergangenheit geweint habe. Ich mache Ihnen Mut, liebe Hörerinnen, liebe Hörer, Ihr Herz vor Gott unter Tränen auszuschütten. Und das auch in Gegenwart von Menschen, zu denen Sie Vertrauen haben. Eine Gemeinschaft, in der das möglich ist, kann zu einem Ort der Geborgenheit werden, von dem heilende Kräfte ausgehen, neue Zuversicht geschöpft wird und Hoffnung neue Perspektiven eröffnet. Der Apostel Paulus ermutigt uns dazu: Weinet mit den Weinenden, dann wird auch das andere wieder möglich. Freut euch mit den sich Freuenden.

Weinet mit den Weinenden, freut euch mit den sich Freuenden. Gott erwartet nicht andauerndes Lächeln und Frohsein von uns. Er lädt uns ein, echt zu sein, zu ihm zu kommen, gerade so, wie wir uns gerade fühlen, und all die Trauer, den Frust und die Ängste zu ihm zu bringen. Gehen wir aber auch zu ihm, wenn wir froh und glücklich sind, wenn uns was Gutes gelungen ist, wenn wir einen guten Tag hatten. Genau wie wir sind und fühlen, sind wir eingeladen, bei ihm Geborgenheit zu suchen. Ich wünsche Ihnen eine gesegnete Woche und erwarte Sie auch bei der nächsten Sendung. Bis zum nächsten Mal, Ihr Ernst Weichselberger.

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0: Es la hora 21 en punto. La temperatura 23 grados 3 décimas.
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